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guten Abend. Ich freue mich, dass wir uns auf dieser Platte treffen. Erst einmal wollte ich ja mit Ihnen ganz groß ausgehen und Ihnen bei einem Glas Wein von mir zu Hause erzählen. Von kleineren und größeren Sorgen und Freuden, die man eben so erlebt, nicht? Meist sind es ja kleine Freuden und größere, aber das wissen Sie doch, ne? Aber dann habe ich mir gedacht, warum sollen wir uns unter fremde Leute setzen? Kommen Sie doch zu mir nach Hause. Ich glaube, da sitzt sich's gut, ne? Ja, Wein haben wir auch. Verzeihen Sie, darf ich? Ja. So, jawohl. Na, ja. Ja, und dann, wissen Sie, ich bin gern zu Hause. Ja, wirklich. Man glaubt mir's oft nicht, aber ich bin eigentlich gar nicht gern unter Leuten. Nein, manchmal unter Menschen. Ja, aber wie oft findet man die? Nein, nein, wenn ich mir so recht überlege, ich liebe die Welt, aber ich reise nicht gern. Bitte, das ist nicht Überheblichkeit, es ist ein sehr wienerischer und oft nachteiliger Virus in mir. Wissen Sie, in längst überwundenen, sagen wir in gestrigen Zeiten, da nannte man das Heimweh. Ja, und das Heimweh beginnt bei mir eigenartigerweise bereits an der Wiener Stadtgrenze. Andere machen weite Reisen und dann kommen sie und preisen alles, was sie flüchtig nur gesehen. Übre anders sagen's ist besser, alles schöner, alles größer. Nein, das kann ich wirklich.

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0: Geschichte vom Franz nicht. Als Witschewanz, haben Sie jetzt gemerkt, habe ich jetzt eine Pause gehabt. Ich habe Ihnen eine Frage gestellt, erwarte ich mir eine Antwort. In der Pause.
1: Oh ja.
0: Kennen Sie die Geschichte von Franz nicht? Als Witschewanz nicht wissen, wie die geht. Dann erzähle ich gerne Ihnen jetzt von einer Wiener Spezialität. Der Franz hat eure Zeit, hat Zeit zu Füßen gefreut und ich benutze da gern für die Natur. 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

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Sie sind aber auch so schön, weil sie so zu Herzen gehen. Warum macht man noch neue Sachen, wo es so viele schöne Leute gibt? 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
1: Mit Alexander Fekonja. Außenministerin Beate Meindl-Reisinger muss sich künftig als Schandfleck und Unmensch bezeichnen lassen. Das Wiener Landesgericht hat einen Palästina-Aktivisten und YouTuber vom Vorwurf der Beleidigung freigesprochen. Der Richter hat darin zulässige Kritik an ihrer Nahostpolitik gesehen. Ein weiterer Vorwurf wegen Verhetzung wurde ohne Verurteilung erledigt. Dafür muss der YouTuber unter anderem ein Anti-Hass-Programm machen. Seit gestern ist Andy Burnham der neue britische Premierminister und er hat bereits einen Umbruch angekündigt. Ab Oktober soll die Mehrwertsteuer auf Strom für Privathaushalte wegfallen. Finanziert werden soll das durch den Verzicht auf ein umstrittenes Programm für digitale Arbeitnehmerausweise. Außerdem will Burnham einen Preisdeckel für Bustickets prüfen. Zu den Top 10 der besten Studierendenstädte gehört Wien in einem internationalen Ranking. Konkret liegt die Bundeshauptstadt da auf Platz 9, vor allem dank der hohen Lebensqualität, aber auch wegen des hohen Anteils internationaler Studierender sowie der geringen Studiengebühren. An der Spitze liegt übrigens Seoul vor Tokio und London. Beste europäische Stadt ist München. Der Wasserstand am Neusiedlersee ist durch die Trockenheit stark gesunken. Bootsfahrten und Wassersport sind aber noch fast uneingeschränkt möglich, heißt es vom Land Burgenland. Boote sollten aber nicht zu schwer beladen sein und nur bei starkem Wind kann es Probleme geben. Auch für die Fische im See gibt es aktuell laut der Wasserstandskommission keine Probleme.
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1: Mit Martina Steidl. Das Auto ist für die Österreicherinnen und Österreicher mehr als nur ein Fortbewegungsmittel. Sie sind auch emotional sehr mit ihrem Auto verbunden. Das zeigt eine aktuelle Umfrage von Helvetia. Mehr als ein Viertel nutzt das Auto demnach auch bewusst, um kurz alleine zu sein oder Ruhe zu haben. Der Chef von Helvetia Österreich, Thomas Neusiedler, bezeichnet das Auto als das verlängerte Wohnzimmer der Menschen.
2: Alles das, was wir über das eigene Haus, den eigenen Haushalt haben wollen, das möchte man für das Auto auch oder das denkt man auch über das Auto. Also man drückt sich aus über das Auto, man ist selbstbewusst, was das Auto betrifft, man ist teilweise heikel und man lebt seine Persönlichkeit aus. Es ist eine Form von Intimsphäre.
1: 8 von 10 haben auch klare Regeln für das eigene Auto und mögen es zum Beispiel nicht, wenn jemand mit schmutzigen Schuhen einsteigt. 92% der Österreicher bezeichnen sich selbst auch als sichere Fahrer. Wegen der neuen Angriffswelle zwischen den USA und dem Iran ist auch Sprit wieder deutlich teurer geworden. Damit hat auch eine neue Diskussion um ein Comeback der Spritpreisbremse begonnen. Sie beträgt aktuell nur mehr 0,8 Cent pro Liter. Die Margenbegrenzung der Konzerne ist ja längst ausgelaufen. Als erstes EU-Land führt Frankreich ein Social-Media-Verbot für Kinder und Jugendliche ein. Es gilt für alle unter 15. Nach dem Senat hat am Abend auch die Nationalversammlung dem neuen Gesetz zugestimmt. Es soll schon nach den Sommerferien gelten, also ab dem 1. September. Für bestehende Social-Media-Konten soll es eine Übergangsfrist bis zum 1. Jänner 2027 geben. Sturm Graz hat gestern einen Traumstart in die Champions League Quali hingelegt. Die Steirer feuern gegen Heart of Midlothian aus Schottland eine wahre Torgala ab und gewinnen mit 4:0. Damit hat Sturm eine Top-Ausgangsposition für das Rückspiel kommenden Dienstag in Edinburgh.
0: Kommen wir nun zum Wetter.
3: Heute startet der Tag sehr sonnig. Bis Mittag tauchen vermehrt Quellwolken auf, wobei der freundliche Eindruck weiterhin überwiegt und es weitgehend trocken bleibt. Ein kurzer Regenschauer ist jedoch nicht ganz ausgeschlossen. Die höchste Temperatur erreicht rund 26 Grad. Aktuell messen wir in Wien 16 Grad. Das war unser Wetterüberblick.
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3: Es ist kurz nach 6 Uhr und es gibt momentan keine größeren Verkehrsbehinderungen oder längere Staus. Wir wünschen eine gute Fahrt.
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1: Mit Martina Steidl. Das eigene Auto ist für die Österreicherinnen und Österreicher weit mehr als nur ein Transportmittel. Mehr als 2/3 geben in einer Helvetia-Umfrage an, dass sie stolz auf ihr Fahrzeug sind. Etwa 1/4 nutzt das Auto auch bewusst, um kurz alleine zu sein oder Ruhe zu haben. Die meisten sind auch sehr selbstbewusste Fahrer, sagt uns Helvetia-Österreich-Chef Thomas Neusiedler.
2: Das ist mathematisch spannend. 92% der Fahrer und Fahrerinnen bezeichnen sich als gute Fahrer und 56% aller Fahrer bezeichnen sich als besseren Fahrer als den eigenen Partner, was sie mathematisch ja nicht ausgehen kann.
1: Geteilt wird übrigens nicht gerne. Fast die Hälfte der Befragten mag es nicht, wenn andere Personen mit ihrem Auto fahren. Das Polizeizentrum im umgebauten Hitler-Geburtshaus in Braunau nimmt heute seinen Betrieb auf. Innenminister Karner und sein Staatssekretär Leichtfried eröffnen die neue Polizeistation. Auch in der Hoffnung, dem Gebäude seine Anziehungskraft als mögliche Pilgerstätte für Rechtsextreme zu nehmen. Seit 2016 ist das Haus leer gestanden. Eine Expertenkommission hatte empfohlen, es entweder für Verwaltungs- oder soziale Zwecke zu nutzen. Im Süden Frankreichs haben hunderte Menschen aus ihren Häusern fliehen müssen. Der Grund ist ein Waldbrand, der sich rasend schnell ausbreitet. Binnen weniger Stunden waren schon fast 1700 Hektar Land verbrannt. 3 Ortschaften sind von den Flammen bedroht. In Frankreich hat es auch in den vergangenen Wochen schon eine Reihe von Großbränden gegeben. Sturm Graz hat gestern einen Traumstart in die Champions League Quali hingelegt. Die Steirer feuern gegen Heart of Midlothian aus Schottland eine wahre Torgala ab und gewinnen mit 4:0. Damit hat Sturm eine Top-Ausgangsposition für das Rückspiel kommenden Dienstag in Edinburgh.
0: Kommen wir nun zum Wetter.
3: Heute startet der Tag sehr sonnig. Bis Mittag tauchen vermehrt Quellwolken auf, wobei der freundliche Eindruck weiterhin überwiegt und es weitgehend trocken bleibt. Ein kurzer Regenschauer ist jedoch nicht ganz ausgeschlossen. Die höchste Temperatur erreicht rund 26 Grad. Aktuell messen wir in Wien 17 Grad. Das war unser Blick auf das Wetter.
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3: Es ist kurz nach 7 Uhr und es gibt momentan keine größeren Verkehrsbehinderungen oder längere Staus. Gute Fahrt und passen Sie auf sich auf.
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1: Mit Martina Steidl. In Österreich müssen Schulanfänger und Quereinsteiger aus dem Ausland mit eher schlechten Deutschkenntnissen seit einigen Jahren in separate Deutschförderklassen. Ein Viertel der Kinder hat dadurch ein Schuljahr verloren, wie nun eine Auswertung des Bildungsministers zeigt. Neue Regeln sollen das ändern, Helene Feichtenhofer.
2: Kinder, deren Ergebnis bei dem ohnehin umstrittenen Deutsch-Zuteilungstest auch am Ende eines Schuljahres nicht ausreichend ist, mussten bisher die Klasse wiederholen, selbst wenn sie in allen Gegenständen positiv beurteilt wurden. Für Bildungsminister Wiederkehr sind die Zahlen derer, die deswegen nicht in die nächste Klasse aufsteigen konnten, zu hoch. Ab Herbst kommen die Kids mit positiven Noten nun auch dann weiter, wenn die Deutschkenntnisse nach wie vor mangelhaft sind. Auch um zu verhindern, dass wie bisher vergleichsweise viele, oft um 2 Jahre ältere Kinder und Jugendliche in den Klassen sitzen.
1: Ab dem kommenden Schuljahr entfällt auch die Pflicht für eine extra Deutschförderklasse an den Schulen. Deutschlernen soll auch im Klassenverband funktionieren. Als erstes EU-Land führt Frankreich ein Social-Media-Verbot für Kinder und Jugendliche ein. Es gilt für alle unter 15. Nach dem Senat hat am Abend auch die Nationalversammlung dem neuen Gesetz zugestimmt. Es soll schon nach den Sommerferien gelten, also ab dem 1. September. Für bestehende Social-Media-Konten soll es eine Übergangsfrist bis zum 1. Jänner 2027 geben. Erstmals seit der neuen Angriffswelle zwischen den USA und dem Iran haben die USA nun auch Raketen auf die iranische Hauptstadt Teheran abgefeuert. Im Nordosten der Millionenmetropole waren vergangene Nacht Detonationen zu hören, berichten Reporter. Die bisher letzten Angriffe auf Teheran hatte es Anfang Juni gegeben. Damals hat Israel die Stadt attackiert. Die Österreicherinnen und Österreicher können ab sofort über den Fluss des Jahres abstimmen. Eine Initiative vom WWF. Nominiert sind 9 Flüsse aus allen Bundesländern, ausgewählt nach ihrem ökologischen Zustand, ihrer Artenvielfalt und ihrem Schutzbedarf. Darunter etwa der Lech als einer der letzten Tiroler Wildflüsse oder auch die Donau in Wien. Das Online-Voting läuft bis zum 1. September auf der Homepage des WWF.
0: Kommen wir nun zum Wetter.
3: Heute startet der Tag sehr sonnig. Bis Mittag tauchen vermehrt Quellwolken auf, wobei der freundliche Eindruck weiterhin überwiegt und es weitgehend trocken bleibt. Ein kurzer Regenschauer ist jedoch nicht ganz ausgeschlossen. Die höchste Temperatur erreicht rund 26 Grad. Aktuell messen wir in Wien 19 Grad. Das waren die neuesten Wetterinformationen.
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3: Es ist kurz nach 8 Uhr und aktuell melden wir keine lang andauernden Verkehrsbehinderungen oder Staus. Wir wünschen eine gute Fahrt.
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1: Mit Martina Steidl. Haushaltsenergie ist im Juni wieder günstiger geworden. Strom etwa war im Jahresvergleich um rund 10% billiger. Auch weil die Preise für Heizöl und Sprit gesunken sind. Eine kurzzeitige Entspannung an den Märkten. Denn durch die neuen Angriffe zwischen den USA und dem Iran sind die Spritpreise in den letzten Wochen wieder gestiegen. Damit kommt auch die Debatte um eine Spritpreisbremse zurück. Sie liegt derzeit bei nur 0,8 Cent pro Liter. Der zweite Teil, die Margenbegrenzung der Konzerne, ist ja längst ausgelaufen. Ein Viertel der Kinder und Jugendlichen, die eine Deutschförderklasse besuchen, müssen ein Schuljahr wiederholen, auch wenn sie positive Noten haben. Der ohnehin umstrittene Deutsch-Zuteilungstest aber nicht ausreicht. Ab Herbst ändert sich das nun und die Kids können trotzdem aufsteigen. Auch die Pflicht für eine separate Deutschförderklasse an Schulen entfällt. Deutsch lernen soll auch im Klassenverband funktionieren. Norwegen gedenkt heute der 77 Todesopfer der Terroranschläge vor 15 Jahren in Oslo und auf der Insel Utøya. Der Rechtsterrorist Anders Behring Breivik hat zuerst durch eine Autobombe im Regierungsviertel von Oslo 8 Menschen getötet und danach auf Utøya 69 Menschen erschossen, vor allem Jugendliche und junge Erwachsene. Er wurde zu 21 Jahren Gefängnis verurteilt, damals die Höchststrafe, die auch verlängert werden kann. In Frankreich warnen die Behörden Wanderer davor, Wasser aus Gebirgsflüssen zu trinken. In den letzten Tagen sind in den Pyrenäen immer wieder Wanderer krank geworden, nachdem sie Wasser aus Bächen und Seen getrunken hatten. Sie mussten mit Hubschraubern in Spitäler geflogen werden. Auch scheinbar klares Wasser kann verunreinigt sein, heißt es nun etwa durch Fäkalien von Tieren.
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2: Heute startet der Tag sehr sonnig. Bis Mittag tauchen vermehrt Quellwolken auf, wobei der freundliche Eindruck weiterhin überwiegt und es weitgehend trocken bleibt. Ein kurzer Regenschauer ist jedoch nicht ganz ausgeschlossen. Die höchste Temperatur erreicht rund 26 Grad. Aktuell messen wir in Wien 20 Grad. Das war das Wetter.
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2: Es ist kurz nach 9 Uhr und aktuell verzeichnen wir einige Verzögerungen. In Wien kommt es auf der Autobahn Südosttangente zwischen Hirschstetten und Knoten Kaisermühlen zu einem Stau aufgrund einer hohen Verkehrsbelastung. Rechnen Sie mit längeren Fahrzeiten in diesem Bereich. Wir wünschen eine gute Fahrt.
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1: Trainieren Sie Ihr Gleichgewicht. Stehen Sie stabil auf dem rechten Fuß mit angewinkeltem linken Bein. Die Arme hängen vor dem Körper gerade nach unten. Kurzfristiges Anhalten an einer Stuhllehne oder dem Rand einer Kommode ist bei Unsicherheit immer erlaubt. Jetzt beugen Sie den Oberkörper nach vorne und machen mit beiden Armen abwechselnd Kraulbewegungen, als ob Sie im Wasser kraulen würden. Das trainiert nicht nur das Gleichgewichtsorgan, sondern lockert auch die Schultergelenke. Zählen Sie langsam bis 15, dann wechseln Sie das Bein und wiederholen danach alles noch einmal. Diese Übung können Sie täglich auch mehrmals durchführen. Ich bedanke mich für Ihr Interesse und freue mich auf das nächste Mal.
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1: Mit Martina Steidl. Im umgebauten Geburtshaus von Adolf Hitler in Braunau am Inn eröffnet heute Innenminister Karner ein neues Polizeizentrum mit dem Ziel, das Gebäude vor allem als Pilgerstätte für Rechtsextreme unattraktiv zu machen. 2017 hat die Republik den Bau übernommen, die vorige Besitzerin ist enteignet worden. Mehr dazu von Helene Feichtenhofer.
2: Jahrzehntelang hat man versucht, das Haus neu und vor allem sinnvoll zu nutzen. In den 1970er Jahren war eine HTL eingemietet, danach die Lebenshilfe Oberösterreich. Dann ist das desolate Gebäude länger leer gestanden, bis die Republik neue Eigentümerin wurde. Im Herbst 2023 war der Start für den Umbau in ein Polizeizentrum. In den letzten Wochen hat die Exekutive nach und nach den Bau bezogen. Davor steht weiter der bekannte Gedenkstein mit der Aufschrift »Für Frieden, Freiheit und Demokratie«. Nie wieder Faschismus. Millionen Tote mahnen.
1: Eine Expertenkommission hatte empfohlen, das Gebäude entweder für soziale oder für behördliche Verwaltungszwecke zu nutzen. Ein Museum könnte auch Rechtsextreme anziehen. Es abzureißen würde die Geschichte leugnen, heißt es. Haushaltsenergie ist im Juni wieder günstiger geworden. Strom etwa war im Jahresvergleich um rund 10% billiger. Auch weil die Preise für Heizöl und Sprit gesunken sind. Eine kurzzeitige Entspannung an den Märkten. Denn durch die neuen Angriffe zwischen den USA und dem Iran sind die Spritpreise in den letzten Wochen wieder gestiegen. Damit kommt auch die Debatte um eine Spritpreisbremse zurück. Sie liegt derzeit bei nur 0,8 Cent pro Liter. Der zweite Teil, die Margenbegrenzung der Konzerne, ist ja längst ausgelaufen. Die Trockenheit wird für Österreichs Landwirte zu einem immer größeren Problem. Die AGES, die Agentur für Ernährungssicherheit, setzt deswegen auf eine Versuchsstation für klimafitte Pflanzen in Großnondorf in Niederösterreich. Auf 250.000 Hektar Ackerfläche wird hier getestet, welche Pflanzensorten mit Hitze und wenig Feuchtigkeit gut zurechtkommen. Nach dem spektakulären Juwelenraub im Pariser Louvre vor 9 Monaten öffnet der betroffene Museumsteil wieder. Die Apollo-Galerie ist ab heute für Besucher freigegeben. Juwelen werden dort vorerst aber nicht mehr ausgestellt. Vergangenen Oktober hatten 4 Männer am helllichten Tag einen Teil der französischen Kronjuwelen erbeutet. Die mutmaßlichen Täter wurden zwar festgenommen, von der Beute fehlt aber nach wie vor jede Spur.
0: Kommen wir nun zum Wetter.
3: Heute Nachmittag schieben sich wiederholt Quellwolken vor die Sonne. Meist bleibt es trocken, höchstens vereinzelt fallen ein paar Regentropfen. Die Temperatur erreicht rund 26 Grad. Aktuell messen wir in Wien 22 Grad. Das war das Wetter.
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3: Es ist kurz nach 10 Uhr und aktuell verzeichnen wir einige Verzögerungen. In Wien kommt es auf der Autobahn Südosttangente zwischen Hirschstetten und Knotenkaisermühlen zu einem Stau aufgrund einer hohen Verkehrsbelastung. Rechnen Sie mit längeren Fahrzeiten in diesem Bereich. Wir wünschen eine gute Fahrt.
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1: Mit Hannes Haab. In St. Kanzian am Klopainer See hat es heute früh in einem Müllwagen eine Explosion und dann eine Stichflamme gegeben, als ein Arbeiter die Müllpresse betätigt hat. Der Fahrer des Müllwagens ist sofort zu einer nahegelegenen Wiese und hat den Wagen entladen, um Schaden am Fahrzeug zu verhindern. Auslöser dürfte eine falsch entsorgte Batterie oder ein Akku gewesen sein. Gabriele Jüli vom Verband österreichischer Entsorgungsbetriebe erinnert daran, Akkus und Batterien nie in den Müll zu werfen.
2: Eine Lithium-Akku, in jedem Zustand kann es zu brennen beginnen. Egal, ob es geladen wird, ungeladen ist, voll ist, leer ist. Also man muss da eigentlich immer drauf achten. Und die Produkte werden in den Haushalten immer mehr.
1: Wie hoch der Schaden ist, ist noch unklar. Das Polizeizentrum im umgebauten Hitler-Geburtshaus in Braunau startet heute seinen Betrieb, auch in der Hoffnung, dem Gebäude seine Anziehungskraft als mögliche Pilgerstätte für Rechtsextreme zu nehmen. Innenminister Kahner und sein Staatssekretär Leichtfried eröffnen die neue Polizeistation. Seit 2016 ist das Haus leer gestanden. Eine Expertenkommission hatte empfohlen, es entweder für Verwaltungs- oder soziale Zwecke zu nutzen. Ein verheerender Waldbrand im Süden Frankreichs ist unter Kontrolle. Der Brand nordöstlich von Marseille hat hunderte Menschen zur Flucht aus ihren Häusern gezwungen. Entwarnung will die Feuerwehr noch nicht geben. Es gilt, weiter Glutnester zu bekämpfen. An zahlreichen Stellen lodern auch immer wieder Flammen auf. Das Feuer hat sich auf mehr als 2500 Hektar ausgeweitet. Traumberuf Tierarzt. Dafür starten heute die Eignungstests an der WETMED-Uni Wien. Die Studienplätze sind sehr begehrt. Auch heuer haben sich wieder rund 1800 junge Menschen beworben für 223 freie Plätze. Die schriftlichen Tests für das Studium laufen heute und morgen.
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2: Mit Hannes Harp. Trotz heftiger Kritik, auch aus den eigenen Reihen, will der Wiener Wirtschaftskammerpräsident Walter Ruck weiter nicht gehen. Eine Abwahl von Ruck wäre theoretisch möglich, dafür müssten ihm aber 2/3 der Abgeordneten des Wirtschaftsparlaments der Wiener Wirtschaftskammer das Misstrauen aussprechen. Ruck soll verächtlich über Industrievertreter und auch Wirtschaftsminister Hartmannsdorfer gesprochen haben und soll Hartmannsdorfer als Obersachbearbeiter bezeichnet haben. Der Minister meint dazu gegenüber Puls 24.
3: Mit dem Vorwurf, dass ich ein hohes Arbeitstempo habe und inhaltlich immer gut vorbereitet bin, kann ich gut leben. Was mich wirklich stört und was ich wirklich befremdlich finde, ist das Politikverständnis.
2: Der Wirtschaftsminister könnte Ruck nur abberufen bei großer Vernachlässigung der gesetzlichen Pflichten. In St. Kanzian am Klopainersee hat es heute früh in einem Müllwagen eine Explosion und dann eine Stichflamme gegeben, als ein Arbeiter die Müllpresse betätigt hat. Auslöser dürfte eine falsch entsorgte Batterie oder ein Akku gewesen sein. Einmal mehr appellieren die heimischen Entsorger, Batterien, Akkus oder Geräte mit verbauten Batterien nie in den Müll zu werfen, sondern in Sammelboxen oder bei Sammelzentren sowie im Fachhandel abzugeben. In Wien hat die echte Polizei einen falschen Polizisten geschnappt. Der 23-Jährige soll viele Opfer um ihr Erspartes und Wertsachen gebracht haben. In der Nacht haben ihn Polizisten in seinem Auto in Wien-Favoriten festgenommen. Dabei haben die Beamten fast 15.000 Euro Bargeld, antiken Schmuck, Bankbelege und mehrere gefälschte Ausweise gefunden. Die Polizei geht von einer hohen Dunkelziffer aus und bittet darum, dass sich weitere Opfer melden sollen. Die Österreicherinnen und Österreicher können ab sofort über den Fluss des Jahres abstimmen. Eine Initiative vom WWF. Nominiert sind 9 Flüsse aus allen Bundesländern, ausgewählt nach dem ökologischen Zustand, ihrer Artenvielfalt und dem Schutzbedarf. Darunter der Lech als einer der letzten Tiroler Wildflüsse oder die Donau in Wien. Das Online-Voting läuft bis zum 1. September auf der Homepage des WWF.
1: Kommen wir nun zum Wetter.
4: Heute Nachmittag schieben sich wiederholt Quellwolken vor die Sonne. Meist bleibt es trocken, höchstens vereinzelt fallen ein paar Regentropfen. Die Temperatur erreicht rund 26 Grad. Aktuell messen wir in Wien 22 Grad. Das war das Wetter.
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4: Es ist kurz nach 12 Uhr und momentan kommen Sie ohne längere Verzögerungen oder Staus voran. Kommen Sie gut an Ihr Ziel.
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1: Mit Hannes Harp. Klebetattoos für Kinder enthalten giftige Stoffe. Das hat ein Test von Greenpeace und der Arbeiterkammer Oberösterreich ergeben. 13 von 15 geprüften Produkten sind demnach nicht empfehlenswert. Sie enthalten hormonell wirksame Weichmacher, Schwermetalle wie Blei und Nickel und Ewigkeitschemikalien, sagt uns Greenpeace-Konsumentenschutzsprecherin Madeleine Drescher, die eine Schutzlücke für Kinder sieht.
2: Dieser Chemikalienmix, der auf der Haut aufgetragen wird, muss berücksichtigt werden. Es kann nicht nur um Grenzwerte gehen. Kinderprodukte müssen einfach sicher sein. Was es auch braucht, ist ein EU-weites PFAS-Verbot, und zwar von allen PFAS und nicht nur von einzelnen. Und außerdem müssen Händler und Hersteller unbedingt Verantwortung übernehmen, wenn sie Kinderprodukte herstellen. So geht das nicht, und diese Produkte müssen aus dem Handel genommen werden.
1: Das Gesundheitsministerium nimmt die Untersuchung ernst und lässt die Ergebnisse prüfen. Produkte für Kinder müssen den höchsten Sicherheitsanforderungen entsprechen, heißt es. Der Kärntner Polizei ist es gelungen, einen der sogenannten Trainsurfer auf der Choralm-Strecke von vergangenem Wochenende auszuforschen. Die Polizei hat einen 19-jährigen Wiener befragt. Mit Zeugenaussagen und Videomaterial aus dem Choralm-Tunnel sollen weitere Jugendliche ausgeforscht werden. Ihnen droht eine Anzeige und dass sie den stundenlangen Einsatz zahlen müssen. Die Jugendlichen sollen teils am Dach eines Zugs Richtung Graz mitgefahren sein. Trotz heftiger Kritik, auch aus den eigenen Reihen, will der Wiener Wirtschaftskammerpräsident Walter Ruck weiter nicht gehen. Eine Abwahl von Ruck wäre theoretisch möglich, dafür müssten ihm aber 2/3 der Abgeordneten des Wirtschaftsparlaments der Wiener Wirtschaftskammer das Misstrauen aussprechen. Ruck soll verächtlich über Industrievertreter und auch Wirtschaftsminister Hartmannsdorfer gesprochen haben. Der deutsche Autobauer Volkswagen will in China bei autonom fahrenden Autos aufholen. Im kommenden Jahr will VW dort erste Modelle verkaufen, die unter bestimmten Bedingungen selbst fahren. VW investiert dafür stark in künstliche Intelligenz, um die Entwicklung solcher Systeme zu beschleunigen, heißt es.
0: Kommen wir nun zum Wetter.
3: Heute Nachmittag schieben sich wiederholt Quellwolken vor die Sonne. Meist bleibt es trocken, höchstens vereinzelt fallen ein paar Regentropfen. Die Temperatur erreicht rund 26 Grad. Aktuell messen wir in Wien 23 Grad. Das war das Wetter.
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3: Es ist kurz nach 13 Uhr und aktuell melden wir keine lang andauernden Verkehrsbehinderungen oder Staus. Gute Fahrt und passen Sie auf sich auf.
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1: Mit Hannes Harp. Die Polizei hat einen der drei Trainsurfer von vergangenem Wochenende auf der Choralmstrecke ausgeforscht. Der 19-jährige Wiener und zwei weitere sollen auf einen Zug geklettert sein, der am Ende im Choralmtunnel halten musste. Ein anonymer Hinweis hat die Polizei auf die Spur gebracht. Die Details hat Martina Steidl.
2: Der Hinweis und Videoaufnahmen aus dem Choralmtunnel haben die Polizei zu dem 19-jährigen Wiener geführt. Kollegen aus Wien haben den jungen Mann dann befragt. Mit den Bildern aus dem Tunnel und weiteren Zeugenaussagen sucht die Polizei nun noch nach den beiden anderen Trainsurfern. Am späten Samstagnachmittag waren mehrere Notrufe bei der Polizei eingegangen, weil am Dach eines Zugs Richtung Graz Menschen gesehen wurden. Der Zug hat dann im Tunnel bei einer Nothaltestelle gestoppt. Polizei und ÖBB haben die Strecke stundenlang gesperrt, um nach dem Trio zu suchen.
1: Der 19-Jährige wird angezeigt, ihm droht eine saftige Rechnung. Er soll den Einsatz zahlen, auch den ÖBB soll ein Schaden von mehreren 10.000 Euro entstanden sein. Ein Jäger im Salzburger Pongau hat Mitte des Vormonats auf einen Rehbock geschossen, dabei aber knapp eine Frau auf einer Terrasse verfehlt. Die Kugel aus dem Gewehr soll neben der Frau gelandet sein, sagt die Polizei. Die Beamten sind noch dabei, Spuren zu sichern und Menschen zu befragen. Der Jäger hat ein vorläufiges Waffenverbot bekommen. Auch die Jägerschaft selbst prüft den Fall. Ungarns Ex-Premier Viktor Orbán ruft zum nationalen Widerstand gegen die Regierung von Premier Matja auf. In Ungarn habe sich ein autoritäres Regime etabliert, behauptet Orbán. Gleichzeitig verspricht er, den demokratischen Rechtsstaat wiederherstellen zu wollen. Matjas Tisza-Partei weist die Vorwürfe zurück. Die Ziele der Partei sind, die Korruption einzudämmen und sich den europäischen Grundsätzen wieder anzunähern, heißt es. Klebetattoos für Kinder enthalten giftige Stoffe. Das hat ein Test von Greenpeace und der Arbeiterkammer Oberösterreich ergeben. 13 von 15 geprüften Produkten sind demnach nicht empfehlenswert. Sie enthalten hormonell wirksame Weichmacher, Schwermetalle wie Blei und Nickel und Ewigkeitschemikalien. Das Gesundheitsministerium nimmt die Untersuchung ernst und lässt die Ergebnisse prüfen.
0: Kommen wir nun zum Wetter.
3: Heute Nachmittag schieben sich wiederholt Quellwolken vor die Sonne. Meist bleibt es trocken, höchstens vereinzelt fallen ein paar Regentropfen. Die Temperatur erreicht rund 26 Grad. Aktuell messen wir in Wien 24 Grad. Das war das Wetter.
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3: Es ist kurz nach 14 Uhr und derzeit gibt es keine längeren Staus oder Verkehrsbehinderungen. Gute Fahrt und passen Sie auf sich auf.
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2: Mit Hannes Haab. Immer mehr Bauernhöfe setzen auf Direktvermarktung, also auf Abhofverkauf, Selbstbedienung oder eigene Online-Shops. Landwirtschaftskammerpräsident Josef Moosbrugger sagt, 2/3 der Direktvermarkter sichern sich damit den Fortbestand ihres Betriebs. Außerdem entsteht auf den Höfen im Schnitt fast ein zusätzlicher Arbeitsplatz. Auch bei den Kunden kommt das gut an, erzählt Moosbrugger.
3: Hinter einem landwirtschaftlichen Produkt ist für den Konsumenten ein Gesicht. Und das ist so wie die Herkunftskennzeichnung per se. Da weiß er, wer dahinter steht, wer für die Qualität und wer auch dementsprechend diese Garantie hat.
2: Mehr als die Hälfte will weiter investieren. Für Moosbrugger ein klares Zeichen, dass die Betriebe an die Zukunft dieser Sparte glauben. Die Polizei hat einen der 3 Trainsurfer von vergangenem Wochenende auf der Choralmstrecke ausgeforscht. Der 19-jährige Wiener und 2 weitere sollen auf einen Zug geklettert sein, der am Ende im Choralmtunnel halten musste. Ein anonymer Hinweis hat die Polizei auf die Spur gebracht. Mit Bildern aus dem Tunnel und weiteren Zeugenaussagen sucht die Polizei nach den beiden weiteren Trainsurfern. Der 19-jährige wird angezeigt, er soll den Einsatz zahlen. Auch den ÖBB soll ein Schaden von mehreren 1.000 Euro entstanden sein. In Deutschland soll der bisherige Kanzleramtschef Thorsten Frey neuer Unionsfraktionschef werden, ist aus Politikerkreisen durchgesickert, nachdem Jens Spahn, der bisherige Fraktionschef von CDU-CSU, zurückgetreten ist, nach großem internen Druck, weil er sich privat mit seinem Mann für eine Leihmutterschaft entschieden hat, obwohl in Deutschland verboten und das auch von seiner Partei CDU abgelehnt wird. In Frankreich warnen die Behörden Wanderer davor, Wasser aus Gebirgsflüssen zu trinken. Hintergrund ist, dass in den letzten Tagen in den Pyrenäen immer wieder Wanderer krank geworden sind. Nachdem sie Wasser aus Bächen und Seen getrunken hatten, mussten sie mit Hubschraubern in Spitäler geflogen werden. Die Behörden klären nun auf, dass auch scheinbar klares Wasser verunreinigt sein kann, etwa durch Fäkalien von Tieren.
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4: Heute Nachmittag schieben sich wiederholt Quellwolken vor die Sonne. Meist bleibt es trocken, höchstens vereinzelt fallen ein paar Regentropfen. Die Temperatur erreicht rund 26 Grad. Aktuell messen wir in Wien 23 Grad. Das war das Wetter.
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4: Es ist kurz nach 15 Uhr und im Moment sind uns keine größeren Verkehrsbehinderungen gemeldet. Kommen Sie gut an Ihr Ziel.
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1: Mit Hannes Haab. Die sogenannte Auszeit-WG für straffällige minderjährige Intensivtäter in Wien-Simmering hat nun gestartet. Vor rund einer Woche sei ein 13-jähriger Bub eingezogen, heißt es aus dem Büro der Wiener Vizebürgermeisterin. Der Bub ist nun in der Auszeit-WG, weil sich sein Verhalten trotz Orientierungshilfe nicht verbessert hat, heißt es. Auch die Regierung will das Problem angehen und bis Herbst hier liefern, sagt Justizministerin Anna Sporrer.
2: Natürlich ist es ein ernstes Phänomen, dass die Straftäter immer jünger werden, auch unmündige Straftaten begehen, und wir wollen dem begegnen mit einer neuen gesetzlichen Grundlage, wo wir aber auf erzieherische Weise die Kinder in die Obhut des Staates nehmen und aber auch aus ihren schädlichen Milieus heraushalten, damit sie ein besseres Leben in Zukunft ohne Straftaten führen können.
1: Der bisherige Aufenthalt des Buben verlaufe derzeit nach Plan. Ein weiterer Bewohner soll in Kürze folgen. Kritik kommt heute von den Wiener Grünen. 6 Wochen in der Auszeit-WG seien zu kurz. Im Kampf gegen sexuellen Kindesmissbrauch sollen Messenger-Dienste in der EU bald wieder in privaten Chats nach Hinweisen suchen dürfen. Vertreter der Mitgliedsländer haben sich heute auf eine befristete Ausnahme der EU-Datenschutzregeln geeinigt. Davor hat das EU-Parlament bereits für das Vorhaben gestimmt. Die Regeln betreffen etwa Outlook bei Microsoft oder Instagram bei Meta. Verschlüsselte Nachrichten bei WhatsApp, Signal und Co. dagegen nicht. Beim schweren Waldbrand in der spanischen Provinz Guadalajara sind inzwischen rund 32.000 Hektar Land verbrannt. Es ist damit einer der größten Brände Spaniens. Die Feuerwehrleute sind vorsichtig optimistisch, das Feuer in den Griff zu bekommen. Der für morgen angekündigte Wind könnte die Lage aber erneut schwieriger machen. Dennoch durften die Bewohner von 5 der geräumten Ortschaften wieder nach Hause. Immer mehr Bauernhöfe setzen auf Direktvermarktung, also auf Abhofverkauf, Selbstbedienung oder eigene Online-Shops. Landwirtschaftskammerpräsident Josef Moosbrugger sagt heute, 2 Drittel der Direktvermarkter sichern damit den Fortbestand ihres Betriebs. Außerdem entsteht auf den Höfen im Schnitt fast ein zusätzlicher Arbeitsplatz. Mehr als die Hälfte will weiter investieren. Für Moosbrugger ein klares Zeichen, dass die Betriebe an die Zukunft dieser Sparte glauben.
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3: Der Himmel ist wechselnd bewölkt und zum Morgen hin kann es vereinzelt regnen. In der Nacht sinkt die Temperatur auf rund 13 bis 17 Grad. Der Wind lässt während der Nachtstunden vorübergehend nach. Aktuell messen wir in Wien 25 Grad. Das waren die Wetteraussichten.
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3: Es ist kurz nach 16 Uhr und aktuell verzeichnen wir einige Verzögerungen. In Wien kommt es auf der Autobahn Südosttangente zwischen dem Verteilerkreis Favoriten und dem Knoten Prater zu einem Stau aufgrund von sehr viel dichterem Verkehr als normal. Rechnen Sie mit längeren Fahrzeiten in diesem Bereich. Wir wünschen eine gute Fahrt.
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5: Mit Hannes Haab. Das Hitler-Geburtshaus in Braunau ist seit heute offiziell ein Polizeizentrum. Das soll dem Gebäude auch die Anziehungskraft auf mögliche rechtsextreme Pilger nehmen. Dass Rechtsextremismus in Österreich im Aufwand ist, dafür gibt es Hinweise, sagt uns Bernhard Weidinger vom Dokumentationsarchiv des österreichischen Widerstands.
6: Also wir sehen in den letzten Jahren schon

0: Entrechtungstendenzen auf verschiedenen Ebenen, also weniger bei Mobilisierungen auf der Straße, aber sehr wohl in den sozialen Medien, natürlich auch bei den Tathandlungen, also im Bereich der rechtsextremistischen Kriminalität.
1: Die Bandbreite ist groß, was die ideologische Ausrichtung und die Organisationsform betrifft, sagt Weidinger und nennt etwa die neuen Rechten wie die Identitären, aber auch Burschenschaften. Die sogenannte Auszeit-WG für straffällige minderjährige Intensivtäter in Wien-Simmering hat nun gestartet. Vor rund einer Woche sei ein 13-jähriger Bub eingezogen, heißt es aus dem Büro der Wiener Vizebürgermeisterin. Der Bub ist nun in der Auszeit-WG, weil sich sein Verhalten trotz Orientierungshilfe nicht verbessert hat, heißt es. Der bisherige Aufenthalt verlaufe derzeit nach Plan. Ein weiterer Bewohner soll in Kürze folgen. Lebenslang und 20 Jahre Gefängnis sind heute die Urteile gegen zwei Männer am Landesgericht Wien. Sie sollen vor ungefähr einem Jahr einen 37-Jährigen in der Neuen Donau ertränkt haben. Einer der beiden, ein 44-jähriger Pole, hat das Urteil akzeptiert. Der zweite Angeklagte, ein 43-jähriger Mann, ebenfalls aus Polen, hat Nichtigkeitsbeschwerde und Strafberufung angemeldet. Die im Wasser treibende Leiche wurde im August letzten Jahres von einem Spaziergänger entdeckt. Immer mehr Bauernhöfe setzen auf Direktvermarktung, also auf Abhofverkauf, Selbstbedienung oder eigene Online-Shops. Landwirtschaftskammerpräsident Josef Moosbrugger sagt heute, 2/3 der Direktvermarkter sichern damit den Fortbestand ihres Betriebs. Außerdem entsteht auf den Höfen im Schnitt fast ein zusätzlicher Arbeitsplatz. Mehr als die Hälfte will weiter investieren. Für Moosbrugger ein klares Zeichen, dass die Betriebe an die Zukunft dieser Sparte glauben.
2: Kommen wir nun zum Wetter.
3: Heute Abend ist der Himmel wechselnd bewölkt und zum Morgen kann es vereinzelt regnen. In der Nacht sinkt die Temperatur auf rund 13 bis 17 Grad. Der Wind lässt während dieser Stunden vorübergehend nach. Aktuell messen wir in Wien 25 Grad. Morgen gibt es einige Sonnenstunden, jedoch ziehen auch Wolken auf, die vereinzelt Regenschauer und möglicherweise ein kurzes Gewitter mit sich bringen. Die Temperaturen erreichen am Nachmittag rund 25 Grad. Das waren die aktuellen Wetterinformationen.
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3: Es ist kurz nach 17 Uhr und aktuell verzeichnen wir einige Verzögerungen. In Wien kommt es auf der Autobahn Südosttangente zwischen dem Verteilerkreis Favoriten und dem Knoten Prater zu einem Stau aufgrund von sehr viel dichterem Verkehr als normal. Planen Sie in diesem Bereich mehr Zeit ein. Kommen Sie gut an Ihr Ziel.
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1: Wir stellen uns die Frage, stimmt es eigentlich, dass Sport glücklich macht? Sport, speziell Ausdauersport, fördert im Gehirn die Produktion von Endorphinen. Diese haben teilweise die gleichen Funktionen wie Glückshormone. Sport kann zur Gewichtsreduktion beitragen und verbessert die Körperstruktur. Auch dies wird von uns selbst und von anderen positiv wahrgenommen. Zusätzlich kann uns unsere eigene Leistungsfähigkeit im Vergleich zu unseren Mitmenschen ein befriedigendes Gefühl geben. Es gibt also mehrere Gründe, wieso Sport glücklich machen kann. Ich darf mich für das Interesse bedanken und freue mich auf das nächste Mal.
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1: Mit Hannes Haab. Das Geburtshaus von Adolf Hitler in Braunau ist nun offiziell ein Polizeizentrum, um es vor allem als mögliche Pilgerstätte für Rechtsextreme und Neonazis unattraktiv zu machen. Dass Rechtsextremismus in Österreich im Aufwind ist, dafür gibt es Hinweise, sagt uns Bernhard Weidinger vom Dokumentationsarchiv des österreichischen Widerstands. Wer sind denn diese Rechtsextreme?
2: Da gibt es eine relativ große Bandbreite, also nach der ideologischen Ausrichtung gibt es ein Panorama von den sogenannten neuen Rechten, Stichwort Identitäre, über die traditionellen deutschnationalen Organisationen wie Burschenschaften beispielsweise.
1: Dass die Regierung aktuell einen nationalen Aktionsplan gegen Rechtsextremismus ausarbeitet, zeigt zumindest, dass es notwendig ist, hier was zu tun, meint der Experte. Nach einer gefährlichen Aktion von sogenannten Trainsurfern vergangenes Wochenende auf der Choralmstrecke sind nun alle drei ausgeforscht. Der Staatsanwaltschaft Klagenfurt sind auch die beiden weiteren Mittäter bekannt. Es soll ein 17-jähriger und ein 20-jähriger Mann sein, schreibt die Kleine Zeitung. Davor hat die Polizei einen 19-jährigen Wiener ausgeforscht. Den drei Männern droht eine Anzeige und eine saftige Rechnung. Ihnen soll der Einsatz verrechnet werden. Auch den ÖBB sind durch die Stunden

0: Lange Sperre, Zehntausende Euro Schaden entstanden. Ein Jäger im Salzburger Pongau hat Mitte des Vormonats auf einen Rehbock geschossen, dabei aber knapp eine Frau auf einer Terrasse verfehlt. Die Kugel aus dem Gewehr soll neben der Frau gelandet sein, sagt die Polizei. Die Beamten sind noch dabei, Spuren zu sichern und Menschen zu befragen. Der Jäger hat ein vorläufiges Waffenverbot bekommen. Auch die Jägerschaft selbst prüft den Fall. Baden verboten gilt aktuell im Burgenland für einen Badeteich im Bezirk Eisenstadt-Umgebung, weil er mit Kolibakterien verunreinigt ist. Das Land hat aufgrund der verunreinigten Wasserprobe schnell gehandelt. Der Badeteich in St. Margareten ist ab morgen gesperrt. Dass Badegäste krank geworden sind, ist noch nicht bekannt.
1: Kommen wir nun zum Wetter.
2: Heute ist der Himmel wechselnd bewölkt und zum Morgen kann es vereinzelt regnen. In der Nacht sinkt die Temperatur auf zwischen 13 und 17 Grad. Der Wind lässt während der Nachtstunden vorübergehend nach. Aktuell messen wir in Wien 25 Grad. Morgen gibt es einige Sonnenstunden, jedoch ziehen auch Wolken auf, die vereinzelt Regenschauer und möglicherweise ein kurzes Gewitter mit sich bringen. Die Temperaturen erreichen am Nachmittag rund 25 Grad. Das war das Wetter.
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2: Es ist kurz nach 18 Uhr und aktuell verzeichnen wir einige Verzögerungen. In Wien kommt es auf der Autobahn Südosttangente zwischen Sterngasse und Knoten Kaisermühlen zu einem Stau aufgrund von sehr viel dichterem Verkehr als normal. Rechnen Sie mit längeren Fahrzeiten in diesem Bereich. Wir wünschen eine gute Fahrt.
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3: Die Heimatgrüße heute aus dem Bezirksmuseum Rudolfsheim Fünfhaus in Wien. Ich spreche in der kommenden Stunde mit Brigitte Neichl über das Bezirksmuseum des 15. Wiener Bezirks. Später wird dann auch noch André Blau zu uns stoßen, der uns von einem besonderen Projekt hier erzählt. Liebe Brigitte, schön, dass du heute mein Gast in der Sendung bist.
4: Danke für die Einladung.
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0: Die Heimatgrüße heute aus dem Bezirksmuseum des 15. Wiener Bezirks Rudolfsheim 5 Haus. Liebe Brigitte, wenn man in dieses Museum hineinkommt, was sieht man dann?
1: Ja, wie in einem Bezirksmuseum zu erwarten, sieht man etwas über die Geschichte des 15. Bezirks. Wir haben aber zusätzlich immer auch eine Sonderausstellung. Das ist heuer 2025 das Thema Wasser, Natur und Kultur. Nächstes Jahr kann ich schon verraten, 2027 wird es das Thema Unordnung sein, also Un in Klammer und Ordnung. Und so gibt es jedes Jahr ein spezielles Thema, wo es natürlich auch um die Bezirksgeschichte geht, aber eben aus einem ganz speziellen Blickwinkel.
0: Liebe Brigitte, gleich neben dem Eingang, da hängt ein Kanalplan. Und der kommt heuer noch besonders zur Geltung. Und wie, das hören wir gleich.

0: Brigitte Neichel heute in den Heimatgrüßen zu Gast. Sie leitet das Bezirksmuseum des 15. Wiener Bezirks. Wir haben vorher erwähnt, dass es neben dem Eingang einen Kanalplan gibt. Und da hören wir jetzt noch ein bisschen mehr davon. Und zwar widmet sich André Blau eines besonderen Themas heuer.
1: Ja, und das Thema ist Strotter. Strotter müssen wir ein bisschen erklären, das waren sehr arme Menschen, also geringer unter Anführungszeichen geachtet als die Bettler, weil sie in den Kanälen unterwegs waren und dort versucht haben, Habseligkeiten, irgendetwas, das noch Wert haben könnte, zu finden. Und natürlich, man kann sich vorstellen, wie schwer das ist, die Arbeitsbedingungen, die Lebensbedingungen, wenn man sich dann in einen Kanal begeben muss, um dort nach Wertvollem zu kramen.
0: Und einer, der sich mit diesem Thema besonders auseinandergesetzt hat, das war Max Winter.
1: Ja, Max Winter, ein sehr politischer Mensch, wobei es gibt ja den klugen Satz, es ist ja ohnehin jeder politisch und wer es glaubt, nicht zu sein, ist es nur auf eine sehr gefährliche Art und Weise. Und Max Winter war ein großer Humanist, dem die Menschen sehr am Herz lagen, Politiker, Sozialdemokrat. Bei diesem Projekt, das wir jetzt vorhaben zu realisieren, hat er sich mit einem Strotter, dem Speckel Moritz, das war sein Spitzname, mit dem in die Kanäle begeben und dort versucht, und es ist ihm auch gelungen, das aufzunehmen, was die jeden Tag erdulden müssen. Und es basiert auf einer kurzen Geschichte, es wird dann eine szenische Lesung werden, mit Gästen, die einen speziellen Bezug zu diesem Thema haben. Können wir vielleicht noch darauf Bezug nehmen, können wir vielleicht noch nennen, wer. Und diese kurze Geschichte, ich glaube, die ist sehr eindringlich. Man weiß dann schon, wie unmenschlich es war, so leben zu müssen.
0: Und gleich, lieber André, erzählst du uns noch ein bisschen mehr darüber.

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0: Brigitte Neichel und André Blau heute in den Heimatgrüßen zu Gast. Es geht ums Bezirksmuseum des 15. Wiener Bezirks und auch im Speziellen über ein Projekt, das hier gemacht wird. Und zwar geht es um die Strotter und um Max Winter. Lieber André, vielleicht kannst du uns noch ein bisschen mehr über die Lebensverhältnisse dieser Strotter erzählen.
1: Also auf jeden Fall waren es die Ärmsten der Armen. Und da gibt es eben eine Geschichte von Max Winter, diesem Politiker, der sich eben genau mit diesen armen Menschen beschäftigt hat. Und diese Geschichte heißt Kanalstrotter. Und wir laden die Menschen ein, die eben diese dann szenisch erarbeitete Geschichte hören und sehen können, die laden wir ein in den Kanal. Also da wird es all diese Grässlichkeiten, die man heute in einem Kanal begegnet, denen dürfen wir dann auch begegnen, gemeinsam mit dem Max Winter und auch seine Geschichte dazu und die Geschichte seines Begleiters, der Speckel Moritz, der noch einer der Wohlhabenderen ist, weil er sich noch mit Metall beschäftigt. Der sammelt Metall und beschreibt, und es gibt da welche, die sammeln Bahner, also die sammeln Knochen, die sammeln wirklich Verwesendes, um wahrscheinlich dann zu den Seifensiedern zu bringen. Das beschreibt er nicht, aber das ist meine Vermutung.
0: Und das alles unter dem großen Thema Wasser, das heuer Thema bei den Bezirksmuseen ist, liebe Brigitte. Wie ist dieses Thema im Museum des 15. Bezirks sichtbar?
2: Ja, wir haben etliche Plakate zu diversen Themen. Wir haben Vitrinen gestaltet. Wir haben eine Litfaßsäule, also die ist jedes Jahr bei der Sonderausstellung aktiv. Und heuer ist sie quasi ein Tüllmeer oder ein Tüllsee, wo auch verschiedene wasserbezogene Infos oben sind, zum Beispiel auch ja, das Wassermännlein in der Wien, so heißt die Sage, also Wien, der Wienfluss. Und da geht es um einen Kürschnermeister, der verbotenerweise nach, weiß ich jetzt nicht, 18 Uhr noch in den Wienfluss baden geht, obwohl ihn seine Lehrlinge auffordern, das nicht zu tun, weil ja doch das Wassermännlein ist und das ist gefährlich. Und er sagt, ah, das ist mir doch wurscht, da gehe ich trotzdem hin. Und dann geht er hinein und dann kommt das böse Wassermännlein und zieht ihn in die Tiefe.
0: Also vieles über die Geschichte Wiens, das man hier im Bezirksmuseum des 15. Wiener Bezirks erfahren kann.

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1: Liebe Brigitte, wir haben vorher schon einiges über das Thema Wasser gehört und du hast gesagt, es gibt noch eine schöne Geschichte über eine Schwimmerin.
2: Ja, genau. Wir haben eine Vitrine auch gestaltet zur Schwimmerin Andrea Steinert. Mit 12 Jahren war sie die jüngste Staatsmeisterin im Schwimmen und die hat auch eine Schwimmschule gegründet gegenüber von der Stadthalle und betreibt die immer noch. Und die war auch bei der Eröffnung des Tages der Bezirksmuseen zu Gast, hat ein bisschen gesprochen darüber und die hat uns zum Beispiel ihren Badeanzug zur Verfügung gestellt als Leihgabe, den sie damals mit 12 Jahren anhatte.
1: Das alles ist unter dem Jahresmotto Wasser zu finden bei euch im Museum und es gibt aber auch eine Dauerausstellung, wo es viel zu sehen gibt. Es gibt zum Beispiel ganz große Buchstaben hier in diesem Raum, Paradieshof. Was hat es damit auf sich?
2: Naja, das heißt einmal, dass das Paradies im 15. Bezirk im Bezirksmuseum zu finden ist. Na, kleiner Scherz. Diese Buchstaben waren auf einem Haus, auf einem Dachfirst befestigt und das wurde ausgebaut, also Dachbodenausbau und dabei mussten diese Buchstaben herunterkommen und Gott sei Dank die Firma, die das gemacht hat, diesen Dachausbau, hat die Buchstaben dem Museum geschenkt. Der Ursprung ist, das war die Schmelz, kann man sagen, das war also ein umgebautes Gebiet. Und da gab es einmal ein Anwesen, das hieß zur schönen Aussicht. Dann kam eben die Westbahn, dann wurde das Gebiet weniger wert auch dadurch. Und der Besitzer hat das hergegeben. Dann war es kurz in geistlichen Händen und dann wurde es an die Westbahngesellschaft verkauft. Die haben das dann parzelliert und es blieb ein Gebäude aus diesem Anwesen über als Gasthaus und das hieß dann zum Paradies. Das ist dann auch nicht ewig geblieben. Dann wurde das abgerissen und es wurde das Haus gebaut, das jetzt auch noch dort steht. Und zur Erinnerung an dieses ehemalige Gasthaus zum Paradies haben die Paradieshof draufgeschrieben.
1: Eine wunderschöne Geschichte hier aus dem Bezirk. Liebe Brigitte, danke, dass du dir heute Zeit für uns nimmst.

0: Das Bezirksmuseum Rudolfheim Fünfhaus heute Thema in den Heimatgrüßen. Liebe Brigitte, ihr seid sehr modern unterwegs hier. Hier habt ihr einen Blog und sogar einen YouTube-Channel.
1: Und zwei Podcasts und eine Webseite. Und wir sind auf YouTube, Instagram, Facebook.
0: Und in naher Zukunft ist auch ein Audioguide für dieses Museum geplant.
1: Ja, genau. Also es sind ja, glaube ich, schon 7 oder 8 Museen haben schon einen Audioguide. Wir sind auch in den Startlöchern. Aber es ist halt nicht so einfach, die richtigen Geschichten zu finden und das richtig einzuteilen. Und ja, die Judith wird uns da sicher behilflich sein. Aber zurzeit sind wir noch quasi in der Pipeline.
0: Diese Audioguides werden nämlich von Judith Papp, deiner Tochter, und von Michael Stark im Moment produziert. Aber trotzdem sollte man euch jetzt schon besuchen. Wann habt ihr geöffnet?
1: Immer Montag von 17 bis 19 Uhr und Freitag von 3:30 bis 5:30.
0: Danke, Brigitte, für deine Zeit.

0: Die Leiterin des Bezirksmuseums des 15. Wiener Bezirks ist heute mein Gast, Brigitte Neichel. Liebe Brigitte, wir sitzen hier mitten im Museum und es gibt hier eine wunderschöne Büste.
1: Ja, genau, das ist von Karl Schwender. Also nicht von Karl Schwender, sondern sie stellt Karl Schwender dar. Die wurde uns von Nachkommen der Familie zur Verfügung gestellt. Und Karl Schwender ist vielleicht auch über den Bezirk hinaus bekannt. Vielleicht nicht er, aber der Schwendermarkt und die Schwendergasse. Er ist als Kellner aus Deutschland gekommen, hat gespart, hat dann zuerst einmal ein kleines Lokal gemietet oder gepachtet und dann später gekauft und noch erweitert. Übrigens war das davor ein Schloss, also es waren Teile eines Schlosses, die er da quasi gekauft, gemietet hat und hat dort ein riesiges Veranstaltungs- und Vergnügungsgebäude errichtet. Er hat das Schwenders Kolosseum genannt. Dort gab es Tanzsäle, ein Billardsaal, eine Bierhalle, ein Hotel hat er dann sogar auch noch errichten lassen. Und der war überhaupt sehr geschäftstüchtig, der hat dann einen Omnibusbetrieb eingeführt. Also zu einer Zeit, wo man noch mit Kutschen unterwegs war oder zu Fuß, hat er einen Omnibusbetrieb eingerichtet, der vom Stephansplatz bis zu Schwenders Kolosseum gefahren ist nach einem bestimmten Fahrplan und auch wieder zurück. Und die, die halt vielleicht zu lang gefeiert haben, die konnten dann gleich im Hotel übernachten. Das heißt, er hat an allen Ecken und Enden was eingenommen.
0: Liebe Brigitte, ihr habt Montag und Freitag Nachmittag geöffnet und das Beste ist, euch kann man gratis besuchen.
1: Ja, genau. So wie alle anderen Bezirks- und Sondermuseen auch, ist der Eintritt frei, sowohl in die Ausstellung selbst als auch zu sämtlichen Veranstaltungen, die wir anbieten.
0: Also kommen Sie in die Bezirks- und Sondermuseen, die sind auf jeden Fall einen Besuch wert und man kann dort die Geschichte Wiens besser kennenlernen.

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0: Wir sind auch schon am Ende der Sendung angekommen. Liebe Brigitte, lieber André, vielen Dank für eure Zeit. Eine letzte persönliche Frage noch an dich, liebe Brigitte. Gibt es einen Lieblingsplatz für dich im 15. Bezirk?
1: Ja, also eigentlich ist es das Bezirksmuseum, denn ich bin hier schon seit über 30 Jahren tätig. Das heißt, vieles von dem, was hier zu sehen ist oder wie es aufgebaut ist, trägt schon ein bisschen meine Handschrift. Und das ist auch schön, dass man hier was gestalten kann. Und deshalb schaue ich mir das auch gern an, finde aber auch neue Ideen. Zum Beispiel auch die Veranstaltung mit Max Winter, die ist auch einfach spontan entstanden, weil ich mir das Plakat dann nochmal näher durchgelesen habe, mir dann den Bericht in der Arbeiterzeitung durchgelesen habe und habe mir gedacht, das wäre doch was für unsere Veranstaltung zum Tagebuchtag. Und so bin ich mit dem André ins Gespräch gekommen und der ist für sowas auch immer sehr offen. Ja, und das ist einfach schön, dass man hier Ideen umsetzen kann.
0: Und das war ein sehr schönes Schlusswort. Liebe Brigitte, lieber André, vielen Dank für eure Zeit. Eva Schöler bedankt sich fürs Zuhören und ich freue mich, wenn Sie nächstes Mal wieder mit dabei sind bei den Heimatgrüßen auf Radio Wernerisch spielt.
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3: Mit Hannes Haab. Schwermetalle und giftige Chemikalien sind in Klebetattoos für Kinder. Das hat ein Test von Greenpeace und der Arbeiterkammer Oberösterreich ergeben. 13 von 15 geprüften Produkten sind demnach nicht empfehlenswert. Sie enthalten hormonell wirksame Weichmacher, Schwermetalle wie Blei. Madeleine Drescher von Greenpeace spricht von fehlendem Schutz für Kinder.
4: Wir sehen das zentrale Problem bei den Funden darin, dass dieser Chemikalienmix, der auf empfindliche Kinderhaut dann doch aufgetragen wird, überhaupt nicht berücksichtigt wird. Selbst wenn gesetzliche Grenzwerte nicht überschritten werden, heißt es nicht, dass es ungefährlich ist, diesen wirklich sehr wilden Mix von Chemikalien auf der Haut zu haben.
3: Das Gesundheitsministerium nimmt die Untersuchung ernst und lässt die Ergebnisse prüfen. Die Grünen fordern, dass für die Klebetattoos auch die Regeln der Europäischen Spielzeugverordnung gelten sollen. Die künstliche Intelligenz der US-Firma OpenAI hat sich eigenständig in die Computer einer anderen KI-Firma gehackt. Was nach Science Fiction klingt, ist tatsächlich passiert. OpenAI hat die Verantwortung für den Cyberangriff übernommen. Der Angriff auf die KI-Firma Hugging Face sei während eines internen Tests neuer Modelle passiert. Nach dem KI-Hack fordern mehrere Europapolitiker, dass Europa von US-Tech-Konzernen unabhängiger werden muss, schreibt der Spiegel. Das Hitler-Geburtshaus in Braunau ist seit heute offiziell ein Polizeizentrum. Das soll dem Gebäude auch die Anziehungskraft auf mögliche rechtsextreme Pilger nehmen. Dass Rechtsextremismus in Österreich im Aufwind ist, dafür gibt es Hinweise, sagt uns das Dokumentationsarchiv des österreichischen Widerstands. Die Extremismusforscher sehen eine große Bandbreite, was die ideologische Ausrichtung betrifft. Dazu würden etwa die neuen Rechten wie die Identitären, aber auch Burschenschaften oder Hooligan-Gruppen gehören. Drogentests für Regierungsbeamte und Mitarbeiter von Ministerien. Das Vorhaben von Frankreichs Premier Le Cornu hat für Wirbel gesorgt. Jetzt gibt es erste Kündigungen. Mehrere Beschäftigte hätten nach positiven Tests gehen müssen.

0: sagt der Premier einem Magazin. Im Kampf gegen Drogen will Frankreich auf dem Kurs draufbleiben.
1: Kommen wir nun zum Wetter.
2: Der Himmel ist wechselnd bewölkt und zum Morgen hin kann es vereinzelt regnen. In der Nacht sinkt die Temperatur auf zwischen 13 und 17 Grad. Der Wind lässt während der Nachtstunden vorübergehend nach. Aktuell messen wir in Wien 24 Grad. Morgen gibt es einige Sonnenstunden, jedoch ziehen auch Wolken auf, die vereinzelt Regenschauer und möglicherweise ein kurzes Gewitter mit sich bringen. Die Temperaturen erreichen am Nachmittag rund 25 Grad. Das waren die neuesten Wetterinformationen.
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2: Es ist kurz nach 19 Uhr und aktuell verzeichnen wir einige Verzögerungen. In Wien kommt es auf der Autobahn Südosttangente zwischen dem Verteilerkreis Favoriten und dem Knoten Prater zu einem Stau aufgrund von sehr viel dichterem Verkehr als normal. Planen Sie in diesem Bereich mehr Zeit ein. Wir wünschen eine gute Fahrt.
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1: Mit Hannes Harp. Treibstoff ist erneut teurer geworden. Diesel kratzt an der 2-Euro-Marke. Benzin kostet im Schnitt über 1,80 Euro, zeigen Daten der E-Control. Die Preise sind knapp unter den Höchstwerten vom März. Grund sind die neuen Eskalationen im Krieg zwischen dem Iran und den USA. Jetzt gibt es auch erneut eine Debatte über die Spritpreisbremse. Erste Verhandlungen soll es bereits geben. Die im April eingeführte Spritpreisbremse wurde bis jetzt ja zurückgefahren auf derzeit 0,8 Cent pro Liter. Ende des Monats muss sich die Regierung wieder darauf einigen, wie hoch die Spritpreisentlastung sein soll. Die sogenannte Auszeit-WG für straffällige minderjährige Intensivtäter in Wien-Simmering hat nun gestartet. Vor rund einer Woche sei ein 13-jähriger Bub eingezogen, heißt es aus dem Büro der Wiener Vizebürgermeisterin. Der Bub ist nun in der Auszeit-WG, weil sich sein Verhalten trotz Orientierungshilfe nicht verbessert hat, heißt es. Der bisherige Aufenthalt verlaufe derzeit nach Plan. Ein weiterer Bewohner soll in Kürze folgen. Beim schweren Waldbrand in der spanischen Provinz Guadalajara sind inzwischen rund 32.000 Hektar Land verbrannt. Es ist damit einer der größten Brände Spaniens. Die Feuerwehrleute sind vorsichtig optimistisch, das Feuer in den Griff zu bekommen. Der für morgen angekündigte Wind könnte die Lage aber erneut schwieriger machen. Dennoch durften die Bewohner von 5 der geräumten Ortschaften wieder nach Hause. Schwermetalle und giftige Chemikalien sind in Klebetattoos für Kinder. Das hat ein Test von Greenpeace und der Arbeiterkammer Oberösterreich ergeben. 13 von 15 geprüften Produkten sind demnach nicht empfehlenswert. Sie enthalten hormonell wirksame Weichmacher und Schwermetalle wie Blei. Das Gesundheitsministerium nimmt die Untersuchung ernst und lässt die Ergebnisse prüfen. Die Grünen fordern, dass für die Klebetattoos auch die Regeln der Europäischen Spielzeugverordnung gelten sollen.
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Wieder herzlich willkommen bei Wienerlieder von gestern und heute, sagt dir Erich Zipp. Und nach dem Begrüßungsmarsch, den uns wie immer die Prahlgeiger gesungen gespielt haben, habe ich mit einem Musikwunsch von meinem Musikkollegen Sergei Wadew begonnen, der sich die alte Fotolot vom Duo De Zwar gewünscht hat. Den Text von dem Titel hat Ottmar Franke geschrieben, den ich in meiner letzten Sendung gratuliert habe und wo ich mich sehr gefreut habe, dass er sich auch bedankt hat. Das kommt ganz ehrlich gesagt sehr selten vor. Aber ich freue mich immer, wenn ich jemanden gratulieren kann, der noch aktiv ist. Und das ist auch bei meinem Geburtstagskind dieser Sendung der Fall, und zwar bei Heinz Grünauer. Er wurde am 26. Juli 1956 in Oberwart geboren und feiert daher jetzt seinen 70. Geburtstag. Das war dem Wienerlied-Magazin nicht nur ein Artikel wert, den ich verfassen durfte, sondern er war auch ganz groß auf der Titelseite mit einem Foto vertreten. Nach dem Tod von Franz Eder wurde es zwar etwas still um Heinz, aber heute ist er wieder mit Pavol Wager aktiv und er ist ganz begehrt als Begleiter für andere Musikgruppen. Für mich ist aber unvergesslich in der Besetzung als Weltpartie mit Franz Eder. Und da gibt's glücklicherweise eine tolle Dreier-CD, Schluss mit Lustig, die anlässlich des 30-jährigen Bestehens des Duos produziert wurde. Und aus dieser Dreier-CD habe ich die drei folgenden Titel ausgesucht, wo Heinz Grünauer die Musik geschrieben hat und die Weltpartie singt und spielt. Wobei bei dem dritten Titel Afrika erwähnt werden sollte, die Weltpartie konnte zahlreiche erfolgreiche Tourneen aufweisen, wo bis zu 100 Fans mitgefahren sind, darunter Südafrika, Australien, Amerika und auch in Hongkong war man begeistert von ihrer Musik. Lieber Heinz Grünauer, das gesamte Team von Radio Wienerlied wünscht dir alles Gute zum 70er.

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1: Das hat jetzt Markus Riedmeier gesungen, den ich nachträglich zum Geburtstag gratulieren will. Und ich freue mich, dass ich mit Markus Riedmeier als die Wienerlied-Experten am Samstag, den 22. August, beim 3. Wienerlied-Festival am Kellerberg in Sierndorf an der Mach mit sehr prominenten Künstlern auftreten darf. So sind bei diesem Festival gleich 3 Kollegen dabei, die Stammgäste bei den Brettlspitzen im bayerischen Fernsehen sind. So hat sich Eva Stubenvoll mit ihrem Trio Stubenfliege schnell in die Herzen der Brettlspitzenfreude gespielt und gesungen, und wir hören sie mit einem Titel, den sie auch im Fernsehen gebracht hat, der Wiener Würsteltango. Dann kommen die 16er Burm mit Wann das Messing schön glänzt, und auch Dini Keinrad ist regelmäßig bei den Brettlspitzen zu sehen und zu hören. Sie tritt in Sierndorf mit Marie-Therese Stickler und Peter Havlicek auf, und sie hören wir jetzt mit Da sind wir nicht scharf drauf in Wien.
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Die Rate ist exponentiell gewachsen. Drum ein paar Tipps von mir für saubere Haxen. Der erste Vorschlag wäre die App fürs Telefon. 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

0: Bravo, Timi.
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Es waren jetzt die Strottern, die dieses Jahr ihr 30-jähriges Jubiläum feiern und die es schaffen, das traditionelle und moderne Wienerlied zu verbinden und die vor allem das Publikum immer stark in ihre Auftritte einbeziehen. Auch die ganz junge Gruppe Vorstadtkollektiv ist in Sierndorf vertreten und die hören wir mit Vogel am Baum von Karl Hodiner. Und Karl Zatschek ist in Sierndorf mit seinem Quartett mit Julia Sternig vertreten. Im Archiv habe ich leider keine Aufnahme vom Quartett, aber dafür vom Trio einer CD, aus der habe ich Schrammel tut's uns nicht verlassen ausgesucht. Und auch unsere Freunde von Inzersdorfer Unkonserviert mit Margit Bittermitz und Wolfgang Stracker sind dabei und die hören wir mit alle drei. Und dann kommt noch Tommy und Konstanz Häuser mit Rogi Koschelow, die hören wir mit Fesch muss geh'.

0: Das war das Wiener Kabinettorchester, das in Sierndorf mit einem Wienerlied Karaoke vertreten ist. Mit dabei in Sierndorf sind auch die zwei Reblauser, Reblausblech, Oliver Mahr und die Zither Sisters. All diese Künstler können Sie am 22. August am Kellerberg in Sierndorf an der Mach hören. Weitere Informationen zum Wienerlied-Festival in Sierndorf finden Sie im Wienerlied-Magazin und auf www.landpartie-kellerberg.at. Den Ausgang machen die Bravour-Schamming mit dem Wiener Weltausstellungsmarsch und vielleicht sehen wir uns in Sierndorf. Ich tät mich sehr gefreuen. Ihr Erich Zipp.
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